0: Evcharistopoli.
1: Dankeschön, Evcharistopoli. Guten Abend, meine Damen und Herren.
0: Unsere Show heißt Eine Welt voll Musik und Musik ist die Sprache, die man überall verstehen und mit der man alles ausdrücken kann. Deshalb möchte ich nicht zu viel reden und Ihnen gleich meinen ersten Gast vorstellen. Denken Sie ein bisschen Spanien, Südamerika, Temperament und viel, viel Charme. Hier ist Julio Iglesias.

Heilige Mutter des Herrn, hilf uns, die Kraft des Versöhnens und das Vergeben zu finden. Hilf uns, geduldig und demütig zu werden, aber auch frei und mutig, wie du es in der Stunde des Kreuzes gewesen bist. Du trägst Jesus auf deinen Armen, das segnende Kind, das doch der Herr der Welt ist. So bist du den Segnenden tragend, selbst zum Segen geworden. Segne uns und diese Stadt und dieses Land. Zeige uns Jesus. Gebenedeite Frucht deines Leibes. Bitte für uns Sünder, jetzt und in der Stunde unseres Todes. Amen.